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4: 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Dann ist er wie alle anderen.
3: Genau.
4: Du kannst dieses Auto kaufen für 40.000, 50.000 Euro mehr. 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Aber mit dem originalen Leder, mit dem originalen Lack, kriegst du keinen.
3: Für die Hälfte vom Geld.
4: Ja.
3: Wir stecken jetzt da nicht mehr als 5.000 Euro rein. Und der wird rennen, hat wieder einen Pickel an. Und die vier Trommelbremsen werden einfach reingeschliffen, sage ich einmal.
4: Ja.
3: Die werden eingefahren. Das repariert sich ja durchs Fahren. Das checken ja viele nicht.
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0: Der Sonntag bringt erneut hochsommerliche Temperaturen mit 28 bis 35 Grad. Die Sonne wird aber immer wieder durch Wolken verdeckt. Viele Wolken gibt es jetzt am Vormittag, speziell in Oberösterreich, Niederösterreich, Wien und in der Obersteiermark. Auch Regentropfen sind da dabei. Im Bergland bilden sich tagsüber dann wieder kräftige Regenschauer und Gewitter.
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2: Die meisten Menschen stört es nicht, dass Sprachnachrichten mit Rascheln beginnen. Dass
3: Ryan Silver
2: das Sommerhaus verlässt, stört die meisten Menschen auch nicht. 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

0: Der Sonntag bringt erneut hochsommerliche Temperaturen mit 28 bis 35 Grad. Die Sonne wird aber immer wieder durch Wolken verdeckt. Viele Wolken gibt es jetzt am Vormittag, speziell in Oberösterreich, Niederösterreich, Wien und in der Obersteiermark. Auch Regentropfen sind da dabei. Im Bergland bilden sich tagsüber dann wieder kräftige Regenschauer und Gewitter.
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0: Die Sonne wechselt sich heute mit dichteren Wolken ab. Dabei gibt's auch immer wieder Regen. Häufiger und kräftiger werden die Schauer ab Mittag von Vorarlberg bis ins Salzkammergut und bis Oberkärnten. Auch heftige Gewitter sind da stellenweise möglich. Es bleibt aber teilweise weiter schwül bei Temperaturen zwischen 28 und 35 Grad, wie etwa im Burgenland.
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0: Die Sonne wechselt sich heute mit dichteren Wolken ab. Dabei gibt's auch immer wieder Regen. Häufiger und kräftiger werden die Schauer ab Mittag von Vorarlberg bis ins Salzkammergut und bis Oberkärnten. Auch heftige Gewitter sind da stellenweise möglich. Es bleibt aber teilweise weiter schwül bei Temperaturen zwischen 28 und 35 Grad, wie etwa im Burgenland.
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1: Musikalische Chemie lässt sich nicht erzwingen, aber manchmal meint es der Zufall gut mit uns Hörenden, um genau zu sein. Denn als Andy Platz und Sean Lee musikalisch zueinander fanden, entstand etwas, das heute beinahe selbstverständlich klingt. Young Gun Silver Fox. Schon ihr Debütalbum West End Coast traf 2015 ziemlich genau jene Sehnsucht, die viele bis dahin vermutlich gar nicht benennen konnten. Nach Musik, die komplex sein darf, ohne ständig damit anzugeben. Nach Refrains, die sofort sitzen und nach Arrangements, in denen auch beim 10. Durchlauf noch irgendwo eine kleine musikalische Gemeinheit wartet. 2025 erschien mit Pleasure das 5. Studioalbum. Erstmals entstand ein großer Teil der Songs in gemeinsamen Studio-Sessions und genau diese Nähe ist zu hören. Nach Tourneen durch Europa und Nordamerika kommen Young Guns Silver Fox Anfang 2027 nach Österreich. Mit dabei Smith & Little. 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

0: Im Osten überwiegen die sonnigen Phasen immer mehr, in den Alpen kommen aber immer größere Quellwolken daher. Und von Vorarlberg bis ins Salzkammergut und bis Oberkärnten bringen die auch teils heftige Gewitter und Regen. Auch vom Flachgau bis ins westliche Niederösterreich steigt die Gewittergefahr. Es bleibt aber heiß, bei Temperaturen zwischen 28 bis teilweise 36 Grad.
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0: Die Quellwolken von Vorarlberg bis ins Salzkammergut und nach Oberkärnten sind dann teilweise auch heftige Gewitter mit Regenschauern dabei. Bei den Temperaturen sind wir aber immer noch im oberen Bereich, und zwar zwischen 28 und 36 Grad. Die 36 Grad gehen sich vor allem im Burgenland aus.
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0: Sonne und Wolken wechseln sich am Nachmittag ab, im Osten setzt sich aber zunehmend die Sonne durch. In den Alpen bilden sich dagegen größere Quellwolken. Von Vorarlberg bis ins Salzkammergut und nach Oberkärnten sind dann teilweise auch heftige Gewitter mit Regenschauern dabei. Bei den Temperaturen sind wir aber immer noch im oberen Bereich, und zwar zwischen 28 und 36 Grad. Die 36 Grad gehen sich vor allem im Burgenland aus.
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0: Teils gewittrig geht es heute bis in die Nacht hinein, vor allem in den Alpen, aber auch im Norden und Nordosten sind kräftige Gewitter mit dabei. Abseits der Schauer bleibt es aber sehr warm und schwül und auch morgen, Montag, steigt die Hitze wieder mit Temperaturen zwischen 29 und 37 Grad. Im Nordosten sind sogar bis zu 40 Grad möglich.
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0: Teils gewittrig geht es heute bis in die Nacht hinein, vor allem in den Alpen, aber auch im Norden und Nordosten sind kräftige Gewitter mit dabei. Abseits der Schauer bleibt es aber sehr warm und schwül und auch morgen, Montag, steigt die Hitze wieder mit Temperaturen zwischen 29 und 37 Grad. Im Nordosten sind sogar bis zu 40 Grad möglich.
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0: Teils gewittrig geht es heute bis in die Nacht hinein, vor allem in den Alpen, aber auch im Norden und Nordosten sind kräftige Gewitter mit dabei. Abseits der Schauer bleibt es aber sehr warm und schwül und auch morgen, Montag, steigt die Hitze wieder mit Temperaturen zwischen 29 und 37 Grad. Im Nordosten sind sogar bis zu 40 Grad möglich.
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0: Teils gewittrig geht es heute bis in die Nacht hinein, vor allem in den Alpen, aber auch im Norden und Nordosten sind kräftige Gewitter mit dabei. Abseits der Schauer bleibt es aber sehr warm und schwül und auch morgen, Montag, steigt die Hitze wieder mit Temperaturen zwischen 29 und 37 Grad. Im Nordosten sind sogar bis zu 40 Grad möglich.
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0: Teils gewittrig geht es heute bis in die Nacht hinein, vor allem in den Alpen, aber auch im Norden und Nordosten sind kräftige Gewitter mit dabei. Abseits der Schauer bleibt es aber sehr warm und schwül und auch morgen, Montag, steigt die Hitze wieder mit Temperaturen zwischen 29 und 37 Grad. Im Nordosten sind sogar bis zu 40 Grad möglich.
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0: Teils gewittrig geht es heute bis in die Nacht hinein, vor allem in den Alpen, aber auch im Norden und Nordosten sind kräftige Gewitter mit dabei. Abseits der Schauer bleibt es aber sehr warm und schwül und auch morgen, Montag, steigt die Hitze wieder mit Temperaturen zwischen 29 und 37 Grad. Im Nordosten sind sogar bis zu 40 Grad möglich.
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jetzt live aus meiner Lieblingsstrandbar hier in Kroatien. Heute mit vielen Beach-Sounds aus vielen Teilen dieser Welt. Beginnen wir mit Billy Cole. Er war einer der spannendsten Musiker der karibischen Soul-, Funk- und Jazz-Szene, ein Keyboarder und Produzent aus Jamaika mit einem ganz eigenen Sound. Mystical Mood verbindet lässige Grooves mit tropischer Leichtigkeit und einer Prise Cosmic Vibes. Perfekt zum Zurücklehnen und Abtauchen.

Feel Like Making Love von Gene Lawrence bringt lässig Soul Groove mit einer extra Portion Gefühl, perfekt zum Zurücklehnen und Mitwippen. Gene Lawrence war vor allem in den 70ern als Soul- und R&B-Sänger aktiv und überzeugte mit seiner warmen, entspannten Stimme. Jetzt einfach genießen, Feel Like Making Love, ein passender Soundtrack zur Golden

Das folgende Senegal bringt die Sonne Westafrikas direkt auf den Dancefloor. Warm, groovig und voller Lebensfreude. Hinter dem Track steht Lass, ein Sänger aus der Elfenbeinküste, der moderne Afrobeats mit traditionellen Rhythmen und eingängigen Melodien verbindet. Ihr hört Senegal von Lass, viel Good Vibes garantiert.

Weiter geht es mit Wer den Bau von Casada, ein entspannter Klassiker im modernen Gewand. Hinter Casada steckt der italienische Produzent Francesco Casada, der seit Jahren Jazz, Soul, Lounge und elektronische Sounds elegant miteinander verbindet.

Das war Bossa Sonic mit Karneval, einer charmanten Coverversion des Cranberries Hits. Und jetzt ein zeitloser Klassiker. Nugenia liefern mit Ondas Domar sonnige Grooves zwischen Neapel und Brasilien. Perfekt für alle, die den Sommer hören wollen. Das italienische Duo verbindet Disco, Funk, Jazz und World Music zu einem unverwechselbaren Sound mit jeder Menge Vintage Vibes. Jetzt heißt's Augen zu, die Lautstärke-Regler rauf. Das sind Nugenia mit Ondas Domar.

Hier sind zwei Stammgäste aus den One Note Samba Shows, Eston, Ink und Toko, mit Tudo Praela übersetzt alles nur für Sie, passend zur romantischen, entspannten Atmosphäre des Songs.

Bobuleto Effeto bringt den leichten brasilianischen Vibe direkt in die Abendsonne. Entspannt, groovig und voller Gefühl. Ein Song, der klingt wie Sommer, Meer und eine sanfte Brise. Leo Midea stammt aus Rio de Janeiro und bringt brasilianische Leichtigkeit mit den Einflüssen seines heutigen Lebens in Europa zusammen.

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Das ist das One Note Samba Sommer Special mit Shanti Sam direkt aus Kroatien. Die Sonne ist gerade untergegangen und wir starten die zweite Hälfte der Show. Die David Walters mit Cream Man im Disco Club Remix einläutet.

Das war DJ Farapo featuring Janis mit Beleza Sevai im Karnevalmix. Wunderbarer, tanzbarer Samba, made in Bologna. Und im Hintergrund läuft bereits Sara Tavares mit Banase im DJ Snatch Edit.

Raids groovt entspannt mit satten Beats und einer extra Portion Vintage Vibes. Perfekt zum Zurücklehnen und Mitwippen. Eine gelungene Coverversion von Osmar Milito e Quartetto.

0: Der Sänger Roger mit Existe Oma Vos im Vibes for Your Soul Remix bringt uns auch schon ans Ende des heutigen Kroatien Specials. Und den wirklichen Abschluss liefert jetzt gleich Doris Montero mit Maita im Afterclap Regroove. Ich hoffe, ich konnte euch wie gewohnt auf eine musikalische Reise mitnehmen im stimmlichen Kampf gegen die Zirkaden in der untergehenden Sommersonne. Ich bin Shanti San, sage natürlich auch heute Obrigado und natürlich bis nächste Woche am Sonntag bei One Note Samba von 20 bis 21 Uhr hier auf Radio
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0: Macht's gut.

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3: Herzlich willkommen zur 28. Ausgabe der Jam Music Lab Radio Sessions auf Radio Superfly. Heute mit Musik von Will Barnes, Eric Truffaut, Menagerie und Neil McLean Quartet. Viel Vergnügen dabei wünscht euch wie immer euer Markus Radka.

Das war das Neil Cowley Trio mit dem Titel Slims. Nun folgt Web Web mit dem Stück Perennial Journey, soeben erschienen auf Compost Records. Das neue Album heißt Web Max 2.

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1: Der nächste Titel ist Love Tastes Like Strawberries von Somi featuring Gregory Porter.

Ihr hört die Jam Music Lab Radio Session auf Radio Superfly. Ein weiteres aktuelles Album ist vom französischen Jazz-Trompeter Eric Truffaz. Das Album hat den Titel Clap. Zu hören nun der Song In Heaven mit dem Sänger Bertrand Belin.

Das war das australische Ensemble Menagerie mit dem Titel Many Worlds vom gleichnamigen Album aus dem Jahr 2021. Nun folgt ein aktueller Titel, Daniela Stans vom neuen Album The Shores of Infinity.

Das war das Nick McLean Quartett mit dem aktuellen Titel Brotherhood, featuring Brown Man Ali. Es folgt eine weitere Neuerscheinung vom Will Barnes Quartett mit dem Stück Passing Times.

Das war die Jam Music Lab Radio Sessions auf Radio Superfly. Wir verabschieden uns und hören uns wieder, wenn ihr wollt, am kommenden ersten Sonntag im Monat. Bis dahin alles Gute, euer Markus Radka.

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